0: זה גלגלת. גלגלת, עם החיילים והחיילות.
1: Attentäter betrifft, die in Berlin den Anschlag auf die deutsch-arabische Gesellschaft verübt haben, ist die Polizei einen Schritt weiter gekommen.